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1: Seve seve her zaman. Von heute war es von uns. Morgen um Punkt 9 Uhr heißt es wieder für euch Merhaba Hamburg. Also heißt es wieder für euch Titelradio einschalten, Merhaba Hamburg einschalten. Ich wünsche euch einen wunderbaren schönen Tag. Und der liebe Kasim hat hoffentlich morgen eine schönere Stimme. Ich hoffe, ich habe auch wieder eine offene Nase, denn das hört man irgendwie auch immer noch bei mir raus. Liebe Grüße an den lieben Önder, der hat uns hier geschrieben. Der hat mir auch privat nochmal geschrieben. Ich habe ihm das gleiche Auto kaufen lassen, wie ich gerade fahre. Und er hat Titelradio als Favorit eingespeichert. Und dafür danken wir natürlich. Vielen, vielen Dank, dass du uns zuhörst, lieber Öndersch. Einen schönen Tag euch. Passt auf euch auf, bleibt gesund und bis dann. Tschüss, tschüss.
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